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1: Mit Helene Feichtenhofer. Am Montag will die Regierung im Sommerministerrat ihre Reformpläne für den Wehrdienst vorstellen und auch die Pläne zum Social-Media-Verbot. Bei letzterem sind sich ÖVP, SPÖ und NEOS einig. Bei der Wehrpflicht dagegen wird auch dieses Wochenende noch kräftig verhandelt, um am Montag ein Konzept vorstellen zu können. Immer mehr Österreicherinnen und Österreicher machen sich selbstständig. In diesem Jahr sind bislang schon fast 22.000 Unternehmen neu gegründet worden. Die meisten neuen Betriebe sind in den Sparten Gewerbe und Handwerk bzw. im Bereich Information und Beratung entstanden. Was dabei auffällt, die Gründerinnen und Gründer in Österreich werden auch immer jünger. Auf die Frage, warum sich die Menschen selbstständig machen, sagen die meisten, dass sie ihr eigener Chef sein wollen bzw. dass sie sich ihre Zeit flexibler gestalten wollen. Das Land Niederösterreich startet mit dem European Severe Storms Laboratory in Wiener Neustadt ein Projekt für ein mobiles Wetterradar. Das soll helfen, extreme Wetterereignisse in Zukunft schneller und präziser zu erfassen, damit Behörden dann im Ernstfall schneller vor Gefahren warnen können. In der Stadt Salzburg werden wieder gebrauchte Schulsachen gesammelt, von Schultaschen über Rucksäcke bis hin zu Federschachteln oder Linealen und Zirkeln. Wenn die Sachen noch gut erhalten sind und nicht mehr gebraucht werden, können sie im Shoppingcenter am Salzburger Hauptbahnhof gespendet werden. Am 11. September werden die Sachen dann bei der Schulsachenbörse weitergegeben. Im Westen gibt es jetzt immer öfter Regen und Gewitter, im Rest des Landes ist es trocken. Morgen aber dann breiten sich Regen und Gewitter über fast ganz Österreich aus. Speziell in den Bergen und auch im Süden sind da kräftige Schauer und Gewitter möglich. Trocken bleibt es am ehesten im Weinviertel oder im Seewinkel. Die Temperaturen je nach Wolken und Gewitter zwischen 21 bis 28 Grad, im Osten sind sogar bis zu 33 Grad möglich.
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4: Mit Martina Steidl. Am Rande des Christopher Street Day in Berlin ist ein Auto in eine Menschenmenge in einer Parkanlage im Bereich Tiergarten gefahren. Eine Frau ist tot, 16 Menschen teils lebensgefährlich verletzt. Der mutmaßliche Angreifer ist ein Islamist und Polizei bekannt. Ob jemand mit einer Stichwaffe Personen angegriffen

0: gegriffen hat, das wird noch ermittelt. Morgen will die Regierung im Sommerministerrat ihre Reformpläne für den Wehrdienst vorstellen. Außerdem die Pläne zum Social-Media-Verbot für Kinder und Jugendliche. Bei letzterem sind sich ÖVP, SPÖ und NEOS einig. Bei der Wehrpflicht dagegen wird noch verhandelt, damit bis morgen ein Konzept fertig ist und präsentiert werden kann. Nach einer Reihe schwerer Badeunfälle verschärft Italien die Regeln für Schwimmbäder. So müssen Saugöffnungen, Bodenabläufe und Gitter in Zukunft so gemacht sein, dass es keinen gefährlichen Saugnapfeffekt mehr gibt, bei dem Menschen unter Wasser gezogen und dort gehalten werden. Auch ein österreichisches Mädchen ist im Schwimmbad eines Hotels in Italien vor kurzem ums Leben gekommen. Mit dem LASK und Red Bull Salzburg sind gestern zwei Titelanwärter mit Kantersiegen im ÖFB Cup in die zweite Runde eingezogen. Die Linzer haben gegen den Regionallisten Karlsdorf mit 7:0 gewonnen. Salzburg hat einen 7:1 Sieg bei Drittligist Oberwart gefeiert. Der GRK ist in Wien gegen Donaufeld mit 4:0 weitergekommen. Der Tag wird unbeständig. Von Vorarlberg bis ins westliche Niederösterreich halten sich von in der Früh weg einige Wolken. Auch einzelne Regenschauer sind dabei. Im Osten und im Süden scheint zunächst noch zeitweise die Sonne. Im Tagesverlauf werden Schauer und Gewitter dann häufiger. Die Höchstwerte meist 22 bis 30 Grad. Mit mehr Sonne im Osten werden es auch bis zu 32 Grad. Zum Teil wird es auch schwül.
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13: Im Studio Martina Steidl. Es war wohl ein Terrorangriff mit islamistischem Hintergrund auf den Christopher Street Day in Berlin. Ein Auto ist dort am Abend in eine Menschenmenge im Bereich Tiergarten gerast. Eine Frau ist tot, 16 Menschen teils lebensgefährlich verletzt. Der mutmaßliche Angreifer ist identifiziert. Nach ihm wird mit Hochdruck gefahndet. Der 21-Jährige soll der islamistischen Szene in Berlin angehören und ist Polizei bekannt. Er wurde erst im Mai aus der Jugendhaft entlassen. Morgen will die Regierung im Sommerministerrat ihre Reformpläne für den Wehrdienst vorstellen. Außerdem die Pläne zum Social-Media-Verbot für Kinder und Jugendliche. Bei letzterem sind sich ÖVP, SP und NEOS einig. Bei der Wehrpflicht dagegen wird noch verhandelt, damit bis morgen ein Konzept fertig ist und präsentiert werden kann. Mit dem LASK und Red Bull Salzburg sind gestern zwei Titelanwärter mit Kantersiegen im ÖFB-Cup in die zweite Runde eingezogen. Die Linzer haben gegen den Regionalisten Karlsdorf mit 7:0 gewonnen. Salzburg hat einen 7:1 Sieg bei Drittligist Oberwart gefeiert und der GAK ist in Wien gegen Donaufeld mit 4:0 weitergekommen. Der Tag wird unbeständig. Von Vorarlberg bis ins westliche Niederösterreich halten sich von in der Früh weg einige Wolken. Auch einzelne Regenschauer sind dabei. Im Osten und im Süden scheint zunächst noch zeitweise die Sonne. Im Tagesverlauf werden Schauer und Gewitter dann häufiger. Die Höchstwerte meist 22 bis 30 Grad. Mit mehr Sonne im Osten werden es auch bis zu 32 Grad. Zum Teil wird es auch schwül.
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14: 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Guten Morgen, Elisa Kader hier. Also erstmal Respekt. Es ist Sonntag um kurz nach 7 und ihr seid schon munter. Oder zumindest schon in der Vertikalen. Wach macht euch jetzt ein cooler 70er-Hit, oder? Das ist Donna Summers mit Hot Stuff. Schönen Sonntag.

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Guten Morgen auf Radio Arabella. Muntermacher und gleichzeitig ein absoluter Gute-Laune-Booster ist dieser 70er hier. Das ist We Are Family. Schönen Sonntagvormittag.

Ja, Gott sei Dank ist nicht Montag. Radio Arabella, Sonntag früh. Willkommen im besten Tag der Woche mit der coolsten Musik aus den 70ern. Das ist Earth, Wind and Fire. Jetzt für euch.

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10: Im Studio Martina Steidl. In Berlin sucht die Polizei mit Hochdruck nach dem mutmaßlichen Angreifer, der am Abend mit einem Auto in eine Menschenmenge bei der Party zum Christopher Street Day gefahren war. Eine Frau ist dabei ums Leben gekommen, es gibt 16 zum Teil lebensgefährlich Verletzte. Nach dem 21-Jährigen wird jetzt mit einem Foto gefahndet, er soll der islamistischen Szene in Berlin angehören und wurde erst im Mai aus der Jugendhaft entlassen. Wegen umfangreicher Bauarbeiten am Bahnknoten Florenz kommt es in den kommenden Tagen zu deutlichen Einschränkungen im italienischen Zugverkehr. Eine 140 Jahre alte Straßenüberführung wird ausgetauscht. Betroffen sind auch Fernverkehrszüge. Die Fahrzeiten im Hochgeschwindigkeitsverkehr verlängern sich um bis zu 2,5 Stunden, heißt es. Kleine Änderung in der Startaufstellung für den heutigen Formel 1 Grand Prix von Ungarn. Lando Norris im McLaren bleibt in der Pole Position. Ferrari-Pilot Lewis Hamilton wurde später allerdings von Platz 2 auf Platz 5 zurückversetzt, wegen Behinderung von McLaren-Fahrer Oscar Piastri. Start für das Rennen ist um 15 Uhr. Der Tag wird unbeständig. Von Vorarlberg bis ins westliche Niederösterreich halten sich von in der Früh weg einige Wolken. Auch einzelne Regenschauer sind dabei. Im Osten und im Süden scheint zunächst noch zeitweise die Sonne. Im Tagesverlauf werden Schauer und Gewitter dann häufiger. Die Höchstwerte meist 22 bis 30 Grad. Mit mehr Sonne im Osten werden es auch bis zu 32 Grad. Zum Teil wird es auch schwül.
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12: Und wir halten, was wir versprechen. Ich habe schon mal so ein bisschen gestirdelt, was die Musikredaktion so vorbereitet hat. Und ja, ich will gar nicht zu viel verraten, aber ihr könnt euch auf eine lässige Musikstunde freuen. Hi, ich bin Elisa Kahner und den Start macht Luis Ciccone oder vielleicht besser bekannt

große Frisuren, eine noch größere Stimme und ein richtig großer Hit. Das ist Diana Ross mit einem 80er jetzt für euch auf Radio Arabella.

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Es ist Sonntag, der ganze Tag liegt noch vor euch und ist voller Möglichkeiten. Bitte, was gibt's Besseres? Ich weiß, der ideale Soundtrack dazu, und ihr hört ihn schon. Das ist Bobby McFerrin mit einem 80er.

Sommer, Urlaub, ganz viel Zeit und das Gefühl von Freiheit. Danach klingt dieser 80er-Hit hier, Sara Perché Ti Amo, jetzt für euch auf Radio Arabella.

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2: Im Studio Hannes Harp. Die psychische Belastung am Arbeitsplatz steigt. Das zeigt eine aktuelle Studie von PwC. Über 60% geben an, dass ihre psychische Belastung in den letzten 2 Jahren zugenommen hat. Besonders betroffen sind Menschen mit Pflegeverantwortung. Hier sind es sogar 83%. 3 von 4 Beschäftigten wünschen sich deshalb flexiblere, an ihre Lebensrealitäten angepassten Arbeitszeitmodelle. Besonders wichtig sind ihnen dabei Teamarbeit, Flexibilität und Wertschätzung. In Berlin sucht die Polizei mit Hochdruck nach einem mutmaßlichen Angreifer, der am Abend mit einem Auto in eine Menschenmenge bei der Party zum Christopher Street Day gefahren war. Eine Frau ist ums Leben gekommen. Es gibt 16 zum Teil lebensgefährlich Verletzte. Nach dem 21-Jährigen wird jetzt mit einem Foto gefahndet. Er soll der islamistischen Szene in Berlin angehören und wurde erst im Mai aus der Jugendhaft entlassen. In den USA gibt es aktuell so viele Masernfälle wie seit 35 Jahren nicht mehr. Über 2300 Infektionen in 45 Bundesstaaten sind in diesem Jahr bereits gelistet. Mehr als im gesamten Vorjahr. Im Jahr 2000 hatte die Krankheit eigentlich schon als besiegt gegolten. Weil die Zahlen zuletzt rasant gestiegen sind, gibt es immer mehr Kritik an Gesundheitsminister Kennedy, der nicht viel von Impfungen hält.
3: Der Tag wird unbeständig. Von Vorarlberg bis ins westliche Niederösterreich halten sich von in der Früh weg einige Wolken. Auch einzelne Regenschauer sind dabei. Im Osten und im Süden scheint zunächst noch zeitweise die Sonne. Im Tagesverlauf werden Schauer und Gewitter dann häufiger. Die Höchstwerte meist 22 bis 30 Grad. Mit mehr Sonne im Osten werden es auch bis zu 32 Grad. Zum Teil wird es auch schwül.
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5: Mit Mario Wellenberger. Meine 4-jährige Tochter ist gerade ganz im König der Löwen-Fieber. Und das kennt ihr als Eltern sicher. Da wollen die Kinder dann am liebsten den ganzen Tag die Lieblingsfilme schauen oder auch selber nachspielen, daheim oder draußen. König der Löwen Soundtrack, jetzt von Elton John, Circle of Life. Der ewige Kreis. Das sind die 90er um 9 auf Radio Arabella.

Was muss passieren, damit euer Sonntag so richtig smooth wird? Na, Santana muss spielen. Dann läuft das wirklich. Ihr hört die 90er um 9, eine Stunde lang, nur 90s auf Radio Rabella. Schönes Wochenende.

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Manche Songs beginnen mit einem Knall und dann gehen sie nie wieder weg. Wie der hier von Everything But The Girl, ein Dauerbrenner in den 90ern um 9.

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19: Im Studio Hannes Harp. Waldbrände in Südeuropa beschäftigen derzeit die Helfer. In Italien mussten auf Sardinien zuletzt die Bewohner eines Seniorenheims in Sicherheit gebracht werden. Auch im Süden in Kalabrien gibt es seit über 2 Tagen in einem Nationalpark einen Großbrand in steilem Gelände. In Frankreich haben die Behörden nahe Bordeaux 55.000 Menschen aufgefordert, sich in Sicherheit zu bringen. Auch in Spanien gibt es neue Aufrufe, die Häuser zu verlassen, zuletzt in der Provinz Toledo südwestlich der Hauptstadt Madrid. Die psychische Belastung am Arbeitsplatz steigt. Das zeigt eine aktuelle Studie von PwC. Über 60% geben an, dass ihre psychische

0: Die Belastung in den letzten 2 Jahren zugenommen hat. Besonders betroffen sind Menschen mit Pflegeverantwortung. Hier sind es sogar 83%. 3 von 4 Beschäftigten wünschen sich deshalb flexiblere, an ihre Lebensrealitäten angepassten Arbeitszeitmodelle. Besonders wichtig sind ihnen dabei Teamarbeit, Flexibilität und Wertschätzung. Sie sind natürliche Klimaanlagen bei Hitze. Schrebergärten können die Temperaturen ihrer Umgebung um mehrere Grad senken, berichtet das Econix-Institut in Deutschland. Der kühlende Effekt ist zwar bei großen Parks, Friedhöfen oder Wäldern deutlicher, aber auch die Kleingärten bieten einen messbaren Hitzeschutz, was vor allem für Stadtplaner ein wichtiger Teil von Klimainfrastruktur werden könnte. Unbeständig wird's heute. Es gibt einige Wolken am Himmel. Von Vorarlberg bis ins westliche Niederösterreich wird's nass werden. Weiter im Osten und im Süden gibt's noch mehr Sonne. Die Wolken werden bis zum Nachmittag aber häufiger und haben Regen und teils auch Gewitter mit viel Regen in kurzer Zeit dabei. Die Temperaturen steigen heute auf 22 bis 32 Grad. Am wärmsten wird's im Osten Österreichs.
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3: Auf eurem Weg Richtung Süden in den Urlaub, auf der Autobahn oder beim gemütlichen Brunchen daheim. Wir auf Radio Rabella begleiten euch durch den Sonntag mit euren Lieblings-80ern und 90ern. Die Venga Boys oder Alphaville sind dabei in der nächsten halben Stunde. Und den Start macht feinster Reggae von Inner Circle. Yeah!

Was hat 4 Buchstaben und kommt aus Australien? K-O-A-L-A, Koala, nein, einer zu viel. I-N-X-S, ja, das passt. In Excess, jetzt mit 80er Sound aus Down Under für euren Sonntag auf Radio Rabella.

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0: Ein kleiner Ort im Innviertel in Oberösterreich zelebriert das Fußhackeln ganz groß. Radio Rabella ist hier am Sonntagvormittag. In Franking findet das ganze Wochenende schon das Waldfest statt. Jetzt ist gerade Frühschoppen. Und dann am Nachmittag steht Fußhackeln am Programm. Als Schiedsrichter mit dabei ist Ludwig Gradl. Ludwig, erzähl einmal, wie Fußhackeln geht.
1: Man legt sie seitenverkehrt auf einen Matten, hält sie beim Gegner bei der Schulter ein. Der Hauptschiedsrichter gibt das Kommando. Eins, da wird aufgefahren mit dem Fuß. Zwei, wird auch aufgefahren und bei drei wird dann eingehackelt.
0: Was ist dann das Ziel?
1: Ja, dass dann Gegner umdrehst, ne? Der muss liegen.

0: Also so ein bisschen so wie Seilziehen, nur halt im 1 gegen 1 und im Liegen.
1: Ja, genau, ja.
0: Und das ist dann das Highlight vom Fest, oder? Das ist generell das Ereignis des Jahres, das Waldfest bei euch.
1: Die Festeln, also die Veranstalter und die Vereine, alle vier Vereine, die helfen zusammen auf einem Fest. Und da ist auch eine gute Kameradschaft da, freilich.
0: So soll es auch sein. Ludwig, dir ein schönes Wochenende und euch allen in Franking beim Waldfest ein verletzungsfreies Fußhackeln am Nachmittag.
1: Ja, danke, ja.

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12: Im Studio Hannes Harp. Der Einsatz von automatisierten Gesichtserkennungen bei einer Klimademo in Wien im März 2023 war rechtswidrig. Die Datenschutzbehörde hat nun einer Beschwerde Recht gegeben. Die Polizei hat damals einige Aktivisten angehalten und fotografiert, weil sie sich nicht ausweisen wollten. Zur Identifikation haben sie KI verwendet. Dafür gäbe es keine Rechtsgrundlage, heißt es nun. Der Bescheid ist allerdings noch nicht rechtskräftig. Waldbrände in Südeuropa beschäftigen derzeit die Helfer. In Italien mussten auf Sardinien zuletzt die Bewohner eines Seniorenheims in Sicherheit gebracht werden. Auch im Süden in Kalabrien gibt es seit über 2 Tagen in einem Nationalpark einen Großbrand in steilem Gelände. In Frankreich haben die Behörden nahe Bordeaux 55.000 Menschen aufgefordert, sich in Sicherheit zu bringen. Auch in Spanien gibt es neue Aufrufe, die Häuser zu verlassen. Zuletzt in der Provinz Toledo, südwestlich der Hauptstadt Madrid. Einen Kühlschrank aber für Menschen hat jetzt eine japanische Firma entwickelt. Was ungewöhnlich wirkt, soll unter anderem eine Lösung für hitzegeplagte Arbeiter, etwa auf Baustellen oder in Fabriken sein. Die Kühlkabine hält konstant 15 Grad. Schon 10 Minuten sollen ausreichen, um hitzebedingte Erschöpfung zu lindern.

0: Dann heißt das, umgerechnet 8.000 Euro kostet eine der japanischen Kühlboxen. Unbeständig wird's heute. Es gibt einige Wolken am Himmel. Von Vorarlberg bis ins westliche Niederösterreich wird's nass werden. Weiter im Osten und im Süden gibt's noch mehr Sonne. Die Wolken werden bis zum Nachmittag aber häufiger und haben Regen und teils auch Gewitter mit viel Regen in kurzer Zeit dabei. Die Temperaturen steigen heute auf 22 bis 32 Grad. Am wärmsten wird's im Osten Österreichs.
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3: Eure Kombi ist heute vielleicht Grillen und Chillen. Meine Kombi jetzt heißt Paul McCartney und Michael Jackson. Die spiele ich euch mit Say, Say, Say. Schönen Sonntag mit Radio Rabella.

Das ist wie wenn euch auf der Straße so ein alter Oldtimer entgegenkommt und ihr ihm im Rückspiegel nachschaut und euch denkt, cooles Teil. Habe ich schon lange nicht mehr gesehen. Ungefähr so ist das mit unseren Songs auf Radio Rabella. Immer wieder schön, mal den zu hören. In dem Fall Visage mit Fade to Grey. Schönen Sonntag.

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0: Flash heißt die App. Die zeigt euch ganz easy, wo das nächste öffentliche Klo ist. That's it.
1: Braucht man hoffentlich ja nicht dringend. Aber wenn, dann ist das schon super hilfreich.

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6: Im Studio Hannes Harp. Nach dem Angriff auf eine Menschenmenge am Christopher Street Day in Berlin mit einem Auto gibt es nun eine internationale Suche nach dem Verdächtigen. Die deutsche Polizei hat auch die Polizeikollegen der angrenzenden Länder um Mithilfe gebeten. In der Früh hat die Polizei ein Foto des 21-jährigen Verdächtigen veröffentlicht. Er soll zur islamistischen Szene gehören. Eine Frau ist beim Angriff ums Leben gekommen. Mindestens 16 Menschen sind verletzt worden. Insgesamt haben gestern an die 700.000 Menschen in Berlin gefeiert. Der Einsatz von automatisierten Gesichtserkennungen bei einer Klimademo in Wien im März 2023 war rechtswidrig. Die Datenschutzbehörde hat nun einer Beschwerde Recht gegeben. Die Polizei hat damals einige Aktivisten angehalten und fotografiert, weil sie sich nicht ausweisen wollten. Zur Identifikation haben sie KI verwendet. Dafür gäbe es keine Rechtsgrundlage, heißt es nun. Der Bescheid ist allerdings noch nicht rechtskräftig. Der Olymp in Griechenland ist nun Teil des UNESCO-Weltkulturerbes. Das Welterbe-Komitee hat heute dafür gestimmt, weil der fast 3000 Meter hohe Berg ein besonderes Mikroklima in der Nähe der Küste hat, mit besonderen Geländeformen und Vegetation. Der Berg spielt auch in der griechischen Mythologie eine zentrale Rolle als Wohnsitz der Götter mit Zeus als obersten Gott. Viele Wolken machen sich nach und nach breit. In den Bergen gibt es auch schon einige Regenschauer oder Gewitter. Die Gewitter heute Nachmittag können von Osttirol über Kärnten und Salzburg bis in die Obersteiermark auch heftig ausfallen. Einzelne Gewitter können auch das Burgenland oder die südliche Steiermark erreichen. Bei den Temperaturen gehen sich heute noch 22 bis 33 Grad aus.
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7: Als Mittagsmenü gibt's bei mir Falco, die Black Eyed Peas oder Nelly Furtado jetzt. Mario Wellenberger ist mein Name. Willkommen auf Radio Arabella am Sonntag.

Vorigen Sonntag war sie noch beim WM-Finale im Einsatz. Madonna. Bei der Halbzeitshow ja begleitet von Ronaldo und Ronaldinho, und das war schon sehr komisch zum Anschauen. Also das erste, wo sie durch das Stadion gefahren sind mit diesem Riesenauto und dann wie die zwei wie so Teletubbies neben ihr gestanden sind beim Singen. Jetzt läuft Madonna mit einem ihrer 80er-Klassiker auf Radio Rabella. Material Girl. Sonntagmittag. 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

0: Es ist ein Song, der auf keiner 80er Best-of-Compilation fehlen darf. Waiting for a Star to Fall. Von? Ja, da tut man sich schon ein bisschen schwerer. Boy Meets Girl heißt das One-Hit-Wonder aus den USA. Der Begriff One-Hit-Wonder wird George Merrill und Shannon Rubicam aber nicht sonderlich stören. Eigentlich stehen sie als Songschreiber meistens hinter den Hits. Diese zwei Whitney Houston-Klassiker zum Beispiel stammen aus ihrer Feder. Als sie Whitney Waiting for a Star to Fall vorspielen, war die aber nicht sonderlich begeistert. Belinda Carlisle nimmt die Nummer zwar auf, veröffentlicht sie aber nicht. Und als auch Robert Palmer den Song ablehnt, denken sich die beiden, na gut, dann machen wir es halt selber. Der Erfolg gibt ihnen recht und ist eine Genugtuung. Waiting for a Star to Fall wird 1988 ein Welthit und der erfolgreichste Song für ihr Bandprojekt.
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3: Im Studio Hannes Haab. Elektroautos werden in Österreich immer beliebter. 6% der Österreicher fahren mit ihrem Stromer in den Urlaub. Wer etwa nach Italien oder Kroatien fahren will, muss die Reise gut planen, rät der Autofahrerclub ÖAMTC. Neben dem Standort der Ladesäule entscheidet oft auch die passende Ladekarte über einen günstigeren Preis. Wer spontan mit Kreditkarte laden will, zahlt oft mehr. Beachten muss man, ähnlich wie beim Verbrenner, auch beim E-Auto einen höheren Verbrauch, wenn das Auto voll beladen ist oder eine Dachbox drauf hat. Tödlicher Alpinunfall gestern in der Tiroler Gemeinde Bichelbach im Bezirk Reute. Ein 69-Jähriger aus Liechtenstein ist in eine Felsrinne abgestürzt. Für den Mann ist jede Hilfe zu spät gekommen. Er war Teil einer Alpinistengruppe aus Deutschland und Liechtenstein. Der Unfall ist beim Abstieg passiert. Der Mann war plötzlich nach vorne gekippt und abgestürzt. Tennis. Die Österreicherin Lili Tacker spielt heute beim WTA-Turnier in Prag um den Sieg. Die 18-Jährige trifft auf Darius Niko aus der Ukraine. Tacker gilt als größtes österreichisches Talent im Damentennis. Mit immer mehr Regenschauern und Gewittern und weniger Sonnenschein geht's weiter in den kommenden Stunden. Die Gewitter heute Nachmittag können von Osttirol über Kärnten und Salzburg bis in die Obersteiermark auch heftig ausfallen. Einzelne Gewitter können auch das Burgenland, die südliche Steiermark sowie Unterkärnten erreichen. Bei den Temperaturen gehen sich heute noch 22 bis 33 Grad aus. Am Abend werden die Schauer in den Bergen langsam weniger. Ab Mitternacht wird es meist trocken. Morgen wird's dann erneut wechselhaft und teils sehr windig.
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4: Sonntag in den Sommerferien ist einfach immer Zeit für Ausflüge. Ob in den Tierpark, zu den Großeltern am Land oder auf ein Vereinsfest. Habt einen schönen Sonntag mit Radio Arabella an eurer Seite.
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0: Grüß Gott, Radio Rabella hier. Ihre Bestellung bitte.
1: Ich würde klassisch, glaube ich, ein Bier bestellen.
0: Okay. Das Bier bitte selber checken. Geht übers Radio auch eher schlecht. Aber eure Lieblingsmusik bringe ich euch. R.E.M. laufen schon. Wünsche ein schönes Wochenende.

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0: Ihr hört Radio Arabella am Sonntagnachmittag. Heute noch essen gehen ins Restaurant und davor schon die Speisekarte online auschecken oder doch lieber im Restaurant dann unvoreingenommen anschauen und entscheiden. Wie macht's denn ihr das?
1: Nein, schaue es mir eigentlich eher nicht an. Bin eher so auf spontan und entscheide dann wirklich so im Moment. Eher wenn ich eine Pizza bestelle, dann schaue ich vielleicht vorher noch.
2: Ja. Ja, tatsächlich. Ich weiß aber nicht warum. Weil ich wissen will, was da so gibt und ob da was für meinen Geschmack halt dabei ist.
3: Wenn ich in eine Bar gehe, dann kann ich meistens schon nicht mehr lesen. Deswegen halbe haben sie eh überall.
0: Übrigens, den Tipp hat mir eine Freundin gegeben, die macht das sehr spontan im Italien-Urlaub immer. Einfach den Kellner bitten, eine Überraschung zusammenzustellen.

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6: Im Studio Hannes Haab. Nach Schüssen von Cobra-Polizisten gestern in Vorarlberg ist der angeschossene 24-Jährige in einem stabilen Zustand. Das ist die Info der Staatsanwaltschaft Feldkirch, die inzwischen gegen den Polizisten ermittelt, der geschossen hat. Es wird

0: geprüft, ob der Schuss gerechtfertigt war. Nach ersten Infos soll der 24-Jährige nach erfolglosen Deeskalationsversuchen einen Polizisten bedroht haben. Ein Gutachten soll auch den psychischen Zustand des 24-Jährigen klären. Der Einsatz von automatisierter Gesichtserkennung bei einer Klimademo in Wien im März 2023 war rechtswidrig. Die Datenschutzbehörde hat nun einer Beschwerde Recht gegeben. Die Polizei hat damals einige Aktivisten angehalten und fotografiert, weil sie sich nicht ausweisen wollten. Zur Identifikation haben sie KI verwendet. Dafür gäbe es keine Rechtsgrundlage. Das Innenministerium will gegen die Entscheidung beim Bundesverwaltungsgericht vorgehen, weil sie nicht nachvollziehbar sei, wie es heißt. Elektroautos werden in Österreich immer beliebter. 6% der Österreicher fahren mit ihrem Stromer in den Urlaub. Wer etwa nach Italien oder Kroatien fahren will, muss die Reise gut planen, rät der Autofahrerclub ÖMTC. Neben dem Standort der Ladesäule entscheidet oft auch die passende Ladekarte über einen günstigeren Preis. Wer spontan mit Kreditkarte laden will, zahlt oft mehr. Beachten muss man, ähnlich wie beim Verbrenner, auch beim E-Auto einen höheren Verbrauch, wenn das Auto voll beladen ist oder eine Dachbox drauf hat. Mit immer mehr Regenschauern und Gewittern und weniger Sonnenschein geht's weiter in den kommenden Stunden. Die Gewitter heute Nachmittag können von Osttirol über Kärnten und Salzburg bis in die Obersteiermark auch heftig ausfallen. Einzelne Gewitter können auch das Burgenland, die südliche Steiermark sowie Unterkärnten erreichen. Bei den Temperaturen gehen sich heute noch 22 bis 33 Grad aus. Am Abend werden die Schauer in den Bergen langsam weniger. Ab Mitternacht wird es meist trocken. Morgen wird's dann erneut wechselhaft und teils sehr windig.
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3: Schönes Ausflugswochenende. Also mein Instagram ist voller Fahrradausflüge, Cocktailbilder oder gerade gesehen, da fahren welche mit Schlauchbooten den Fluss entlang. Also da, wo das Wetter passt, habt es fein heute und immer im Ohr. Danke fürs Horchen sowieso. 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

raus. Wenn schon nicht in echt bei euch, dann wenigstens bei diesem Italo-Hit. Jetzt auf Radio Rabella für euren Sonntag in den Sommerferien.

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2: Im Jahr 2012 waren SDS auf großer Abschiedstournee. Ohne diese Nummer wäre das vielleicht schon um einiges früher passiert. Wegen schlechter Verkaufszahlen überlegen SDS, sich zum Jahresende 1984 aufzulösen. Weil ihre Plattenfirma aber so von den letzten Demobändern begeistert war, hat sie beschlossen, das Album Überdosis Gefühl doch zu finanzieren. 10 Songs sollten drauf sein, aber am Ende war noch Platz für einen 11. Fürstenfeld. Ist eigentlich ein Cover. Das Original heißt With a Little Help und stammt vom oststeirischen Musiker Josef Jandrisitz. Just a little help. Mit Genehmigung von Jandrisitz hat Schiffkowitz den Song dann überarbeitet und mit einem neuen Text versehen. Fertig war er. Der Hit für die Ewigkeit. Mit dem Album und dem Lied gelingt SDS der endgültige Durchbruch. An eine Auflösung hat damals dann keiner mehr gedacht.
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3: Im Studio Hannes Haab. Stress entscheidet oft, wie und was die Menschen in Österreich essen. Das ist das Ergebnis einer Market-Umfrage. In intensiven Arbeitsphasen würden rund ein Viertel der Befragten zu Snacks greifen. Fast die Hälfte der Menschen in Österreich snackt täglich, manche sogar mehrmals am Tag. Besonders beliebt sind etwa proteinreiche Snacks bei der Generation Z. In der Generation der 14- bis 30-Jährigen würden auch über 8 von 10 den Zusammenhang zwischen Stress und ihrem eigenen Essverhalten erkennen, bei den Babyboomern nur etwa 2/5. Nach Schüssen von Cobra-Polizisten gestern in Vorarlberg ist der angeschossene 24-Jährige

0: In einem stabilen Zustand. Das ist die Info der Staatsanwaltschaft Feldkirch, die inzwischen gegen den Polizisten ermittelt, der geschossen hat. Es wird geprüft, ob der Schuss gerechtfertigt war. Nach ersten Infos soll der 24-Jährige nach erfolglosen Deeskalationsversuchen einen Polizisten bedroht haben. Ein Gutachten soll auch den psychischen Zustand des 24-Jährigen klären. Wegen der anhaltenden Hitze startet in Italien die Weinernte früher als üblich. Von Südtirol bis Sizilien hat das warme Wetter die Trauben schneller reif werden lassen. Deshalb läuft die Weinlese schon auf Sizilien. Die Weinbauern rechnen auch mit einem qualitativ guten Jahrgang, sofern das Wetter die kommenden Wochen günstig bleibt. Morgen Montag wird's wechselhaft. Im Norden der Alpen beginnt der Tag schon mit einigen Wolken. Der Wind treibt die Wolken vor sich her. Erste Regenschauer sind hier bereits möglich. Von Wien bis Eisenstadt sowie in der Obersteiermark sind da vorübergehend auch stürmische Böen bis etwa 80 km/h dabei. Von Osttirol bis ins Südburgenland gibt es zuerst noch einiges an Sonne. Am Nachmittag treffen aber auch hier die Wolken ein und es wird nass werden. Teils sind auch Gewitter dabei. Am Thermometer stehen morgen höchstens 20 bis 31 Grad. Am wärmsten wird's im Osten und im Süden.
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3: Der Kaffee ist getrunken, der Kuchen gefuttert und ihr seid einfach nur happy. Sonntagsfeeling auf Radio Arabella. Elisa Kahner hier, ich begleite euch durch den Tag jetzt mit einem Hit voller Energie. Das ist Bonnie Tyler. Mit einem 80er.

Weekend-Feeling auf Radio Arabella am Sonntagnachmittag. Mit coolen Hits zu eurer Grillparty, mit euren Freunden einfach nur beim Chillen oder bei euch auf Balkonien einfach nur das Leben leben und genießen. Das sind die Nice Little Penguins, jetzt mit einem 90er.

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0: Sommer und Party gehen Hand in Hand. 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

0: Ende.
1: Im Mittelpunkt des Films 72 Hours steht ein 40-jähriger Manager, gespielt von Kevin Hart, bei dem es gerade vor allem in der Karriere gar nicht gut läuft. Aus Versehen landet er in einem Gruppenchat voller Mit-20er-Burschen. Die planen gerade einen Junggesellenabschied und er fährt einfach mit.
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7: Im Studio Hannes Haab. In Berlin hat der deutsche Innenminister Alexander Dobrindt ein Update gegeben. Nach dem Anschlag auf den Christopher Street Day gestern. Ein Mann ist dabei mit einem Auto in die Menschenmenge gefahren. Danach ist er ausgestiegen und hat mit einer Machete auf Menschen eingestochen. Eine Frau ist dabei ums Leben gekommen. 29 Menschen wurden zum Teil schwer verletzt. Vom Täter fehlt bislang jede Spur. Die Polizei geht von einem islamistischen Anschlag aus. Die Polizei sucht nun in ganz Deutschland, aber auch an den Grenzen nach dem Verdächtigen. Im Salzkammergut gibt es derzeit ein Platzverbot der Behörden für den Nussensee und den Rundweg um den See. Durch die Trockenheit ist der Wasserstand des Sees tief abgesunken. Dadurch sei vermutlich Sprengstoff aus dem Zweiten Weltkrieg freigelegt worden, sagt die Bürgermeisterin von Bad Ischl. Stress entscheidet oft, wie und was die Menschen in Österreich essen. Das ist das Ergebnis einer Market-Umfrage. In intensiven Arbeitsphasen würden rund ein Viertel der Befragten zu Snacks greifen. Fast die Hälfte der Menschen in Österreich snackt täglich, manche sogar mehrmals am Tag. Besonders beliebt sind etwa proteinreiche Snacks bei der Generation Z.

0: In der Generation der 14- bis 30-Jährigen würden auch über 8 von 10 den Zusammenhang zwischen Stress und ihrem eigenen Essverhalten erkennen, bei den Babyboomern nur etwa 2/5. Morgen Montag wird's wechselhaft. Im Norden der Alpen beginnt der Tag schon mit einigen Wolken. Der Wind treibt die Wolken vor sich her. Erste Regenschauer sind hier bereits möglich. Von Wien bis Eisenstadt sowie in der Obersteiermark sind da vorübergehend auch stürmische Böen bis etwa 80 km/h dabei. Von Osttirol bis ins Südburgenland gibt es zuerst noch einiges an Sonne. Am Nachmittag treffen aber auch hier die Wolken ein und es wird nass werden. Teils sind auch Gewitter dabei. Am Thermometer stehen morgen höchstens 20 bis 31 Grad. Am wärmsten wird's im Osten und im Süden.
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3: Gemeinsame Zeit, gute Freunde und gute Musik. Das ist alles, was der perfekte Sonntag braucht. Mein Name ist Elisa Kahner und den Sound, den darf ich euch heute liefern. Der nächste Hit, ein 90er. Das ist Walking in Memphis. Schönen Nachmittag.

Achtung, eine kurze Vorwarnung, es könnte jetzt wirklich schwierig werden, sich nicht mitzubewegen zu diesem coolen 90er-Hit hier, von dem wir alle die Choreografie kennen. Radio Arabella hier, das ist Macarena. Hier im Studio gibt es jetzt auf jeden Fall einen kleinen Dance-Break.

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0: Ich freue mich total aufs Baden gehen.
1: Es gibt doch nach einem langen Tag nichts Schöneres, als sich gemütlich in die Wanne zu legen und ein bisschen zu entspannen. Bei Freddie Mercury ist aus Entspannung Arbeit geworden. Queen sind nämlich gerade in München, um ihr neues Album The Game aufzunehmen. Nach einem harten Tag im Studio liegt Freddie Mercury in der Badewanne seines Hotelzimmers, als er plötzlich eine Idee hat. Warum eigentlich nicht einmal so eine ganz einfache Rock'n'Roll-Nummer im Stile von Elvis schreiben? Er ruft seinen Roadie an, der ihm sofort eine Akustikgitarre bringen soll. Freddie hüpft raus aus der Wanne, zieht sich einen Bademantel über und beginnt zu schreiben. 10 Minuten später ist der Song fertig. Am nächsten Tag wird er schon in den Musicland Studios aufgenommen und geht von dort um die Welt. Crazy Little Thing Called Love wird ein Riesenerfolg und die erste Nummer 1 für Queen in den USA.
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5: Im Studio Hannes Harp. Wie wird das Social-Media-Verbot für Kinder und Jugendliche in Österreich aussehen? Morgen beim Sommerministerrat will die Regierung ihren Vorschlag für ein entsprechendes Gesetz präsentieren. Digitalisierungsstaatssekretär Pröll hat erste Details verraten. Definitiv betroffen vom Verbot für unter 14-Jährige sind demnach TikTok, Facebook und Instagram. Den Plattformen drohen Strafen in Milliardenhöhe, wenn sie gegen die Altersbeschränkung verstoßen. Die Rede ist von bis zu 6% des Jahresumsatzes. In Deutschland spricht Innenminister Alexander Dobrindt nach dem Angriff auf den Christopher Street Day gestern inzwischen von einem Terroranschlag. Der Tatverdächtige sei bereits in der Vergangenheit durch viele Straftaten und auch eine Radikalisierung aufgefallen. Er ist in Deutschland geboren, seine Mutter kommt aus dem Libanon. Der Mann ist gestern mit dem Auto in die Menschenmenge gefahren. Danach soll er mit einer Machete auf die Menschen losgegangen sein. Eine Frau ist getötet worden, 29 Menschen wurden teils schwer verletzt. In ganz Deutschland fahndet die Polizei nun nach dem Verdächtigen. In Wien soll vergangene Nacht ein 16-Jähriger versucht haben, bei einer Probefahrt ein Auto zu stehlen. Der Autobesitzer ist zuerst mitgefahren, als er dann ausgestiegen ist, hat der Jugendliche Gas gegeben und ist auf und davon. Der Autobesitzer hat dann die Polizei angerufen, die konnte den 16-Jährigen stoppen, er hat keinen gültigen Führerschein und wird angezeigt. Morgen Montag wird's wechselhaft. Im Norden der Alpen beginnt der Tag schon mit einigen Wolken. Der Wind treibt die Wolken vor sich her. Erste Regenschauer sind hier bereits möglich. Von Wien bis Eisenstadt sowie in der Obersteiermark sind da vorübergehend auch stürmische Böen bis etwa 80 km/h dabei. Von Osttirol bis ins Südburgenland gibt es zuerst noch einiges an Sonne. Am Nachmittag treffen aber auch hier die Wolken ein und es wird nass werden. Teils sind auch Gewitter dabei. Am Thermometer stehen morgen höchstens 20 bis 31 Grad. Am wärmsten wird's im Osten und im Süden.
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6: Noch ist euer Sonntag nicht vorbei. Noch habt ihr ganz viel Zeit. Also überlegt euch gut, was ihr damit anfangen wollt. Elisa Kahner, schönen Sonntag und ich habe da eine Idee. Wie wär's denn mal mit Ausspannen? Und der wundervollen Stimme von Stevie Wonder lauschen. Ja? Na bitte, da ist er ja schon. Mit einem 80er. Nur für

Der nächste Hit hier aus den 80ern ist ziemlich cool und er hat auch eine Gang. Und deshalb heißt er wahrscheinlich auch so. Cool and the Gang, jetzt auf Radio Arabella.

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1: Geschrieben und produziert von Dieter Bohlen und berühmt geworden durch eine Tatortfolge. Es war 1986 und dieser Hit hier war ganze 8 Wochen lang auf Platz 1 der österreichischen Charts. Er ist aber auch wirklich so schön. Das ist Chris Norman mit Midnight Lady.

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9: Im Studio Helene Feichtenhofer. In Deutschland hat Kanzler Friedrich Merz ein erstes Statement nach dem Terroranschlag gestern in Berlin auf den Christopher Street Day abgegeben. Ermittler sprechen inzwischen von einem islamistischen Terroranschlag. Merz verspricht den Menschen, dass die Polizei alles tun wird, den Täter zu fassen. Gleichzeitig ruft er alle auf, nun zusammenzustehen. Die Gesellschaft dürfe sich nicht spalten lassen. Ein 21-Jähriger soll gestern mit einem Auto in die Menschenmenge gefahren sein. Danach soll er mit einem Messer oder einer Machete auf Menschen eingestochen haben. Eine Frau wurde getötet. 29 Menschen zum Teil schwer verletzt. Keiner schwebt aber mehr in Lebensgefahr. Nach dem Täter wird in ganz Deutschland und auch an den Grenzen gefahndet. In Salzburg hat es heute eine Protestaktion für höhere Löhne im Hotel- und Gastgewerbe gegeben. Die Gewerkschaft WIDA hatte dazu aufgerufen. Rund 40 Menschen waren bei der Demo mit dabei. Hintergrund der Aktion sind die festgefahrenen Kollektivvertragsverhandlungen. Eine 250.000 Menschen arbeiten in der Branche und warten seit 4 Monaten auf einen neuen Kollektivvertrag. Die Strände in der französischen Normandie, an denen die Alliierten während des Zweiten Weltkriegs gelandet sind und Europa dann vom Nationalsozialismus befreit haben, werden UNESCO-Welterbe. Das UNESCO-Komitee hat sie mit in die neue Liste aufgenommen. Genauso wie den Olymp in Griechenland, der in der Antike als Heimat der Götter gegolten hat.
10: Morgen Montag wird's wechselhaft. Im Norden der Alpen beginnt der Tag schon mit einigen Wolken. Der Wind treibt die Wolken vor sich her. Erste Regenschauer sind hier bereits möglich. Von Wien bis Eisenstadt sowie in der Obersteiermark sind da vorübergehend auch stürmische Böen bis etwa 80 km/h dabei. Von Osttirol bis ins Südburgenland gibt es zuerst noch einiges an Sonne. Am Nachmittag treffen aber auch hier die Wolken ein und es wird nass werden. Teils sind auch Gewitter dabei. Am Thermometer stehen morgen höchstens 20 bis 31 Grad. Am wärmsten wird's im Osten und im Süden.
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11: Schön, dass ihr da seid. Elisa Kahner, mein Name. Und wir lassen das Wochenende gemeinsam ausklingen. Mit dabei die coolste Musik aus den coolsten Jahrzehnten der Musikgeschichte. Wir starten jetzt mit einem 90er. Das sind die Orchestra Maneuvers in the Dark. Ich wünsche euch einen schönen Abend.

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1: Eigentlich hatte sich diese 80er Band zuerst The Big Thing genannt. Dann kam der Wechsel zu Chicago Transit Authority, um sich mit ihrer Heimatstadt verbindlich zu zeigen. Am Ende ist aber nur mehr Chicago übrig geblieben. Und das war auch der Name, der sie berühmt gemacht hat. Jetzt mit einem 80er auf

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0: Radio Arabella am Sonntagabend. Es sind wieder falsche Antworten von euch gefragt. Heute kommen die Kandidaten gleich im Doppelpack daher. Naja, weil doppelt hält besser, oder?
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3: Marlene und Kerstin aus Wien, jetzt haben wir eine kleine Premiere. Ihr wollt jetzt gemeinsam spielen. Warum doppelt hält besser oder was ist euer Motto?
4: Ganz genau, wir sind schon seit langer Zeit befreundet und gemeinsam sind wir immer stärker.
5: Genau.
3: Sehr gut, dann starten wir gleich rein, würde ich sagen. Nur falsch ist richtig, 30 Sekunden lang jede Frage falsch beantworten. Ich stelle es euch einfach abwechselnd, wenn es passt. Ab jetzt. Zu Weihnachten feiern wir die Geburt von...
4: Jesus Christus. Also ich muss es falsch sagen.
3: Ja, das solltest du jetzt.
4: Vom Osterhasen.
3: Ich muss jetzt leider die erste Antwort gelten, also es tut mir jetzt leid.
4: Okay, dann haben wir es schon verkackt.
5: Nicht mehr du.
4: Wir haben Spaß gehabt und das ist das Wichtigste. Es war lustig, es war ein lustiger Moment.

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4: Mit Helene Feichtenhofer. In Deutschland suchen Polizisten weiter nach jenem 21-Jährigen, der gestern einen Anschlag auf den Christopher Street, der in Berlin verübt haben soll. Er soll mit einem Auto in die Menschenmenge gefahren sein, danach soll er auch noch auf die Menschen eingestochen haben. Eine Frau wurde getötet, 29 Menschen zum Teil schwer verletzt. Der 21-Jährige ist ein bekannter Straftäter, der sich radikalisiert hat. Der Mann wurde schon zu 1 Jahr und 10 Monaten Haft verurteilt, ist aber auf Bewährung freigekommen. Der deutsche Kanzler Friedrich Merz ruft die Menschen dazu auf, zusammenzustehen. Gleichzeitig verspricht er:
5: Wir werden nicht zulassen, dass dieses Gift des Terrorismus und dieses Gift gegen unsere Freiheit weiter um sich greift in unserer Gesellschaft. Jenseits aller parteipolitischen Meinungsverschiedenheiten, wir werden die Freiheit unserer Gesellschaft verteidigen.
4: Die Polizei hat 3 Leute aus dem Umfeld des Verdächtigen kurzzeitig festgenommen und befragt. 2 sind wieder auf freiem Fuß, schreibt die Bild-Zeitung. Außerdem suchen Polizisten am Anschlagsort weiter nach Gegenständen, die der Verdächtige auf seiner Flucht weggeworfen haben könnte. Rund um den Nussensee im Bezirk Munden ist der Entminungsdienst des Bundesheeres im Einsatz. Es ist explosives Material gefunden worden, wohl aus dem Zweiten Weltkrieg. Der Einsatz könnte mehrere Tage dauern, weil der gesamte See untersucht werden soll. Die Trockenheit hat die Kriegsrelikte an die Oberfläche geholt. Besucher haben sie dann der Polizei gemeldet. Rund um den See gilt ein Platzverbot. Es sind riesige Waldbrände, die es derzeit in Frankreich und Spanien gibt. Über 300.000 Menschen mussten bereits vor den Flammen fliehen. Beide Länder haben inzwischen schon Hilfe von der EU angefordert. Auch Feuerwehrleute aus Salzburg und Niederösterreich machen bei der internationalen Hilfe mit. Im August sollen sie auf Sardinien aushelfen. Sardinien ist auf der Waldbrandkarte der EU ein Hochrisikogebiet. Tennis, Riesenerfolg für Lili Tager. Die 18-jährige Österreicherin kann das WTA-Turnier in Prag gewinnen. Sie setzt sich gegen Daria Snigur aus der Ukraine in 2 Sätzen mit 7:6 und 6:2 durch. Es ist der erste Turniersieg einer Österreicherin seit 13 Jahren.
6: Morgen Montag wird's wechselhaft. Im Norden der Alpen beginnt der Tag schon mit einigen Wolken. Der Wind treibt die Wolken vor sich her. Erste Regenschauer sind hier bereits möglich. Von Wien bis Eisenstadt sowie in der Obersteiermark sind da vorübergehend auch stürmische Böen bis etwa 80 km/h dabei. Von Osttirol bis ins Südburgenland gibt es zuerst noch einiges an Sonne. Am Nachmittag treffen aber auch hier die Wolken ein und es wird nass werden. Teils sind auch Gewitter dabei. Am Thermometer stehen morgen höchstens 20 bis 31 Grad. Am wärmsten wird's im Osten und im Süden.
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7: Mit Helene Feichtenhofer. Der 21-Jährige, der den Anschlag auf den Christopher Street Day in Berlin gestern verübt haben soll, ist tot. Das berichtet der deutsche Sender RBB. Auch die Senatsinnenverwaltung hat das inzwischen bestätigt. Der Mann ist bei einem Polizeieinsatz erschossen worden. Einsatzkräfte hatten ihn in einer Gartenlaube in Berlin-Spandau gefunden. Jetzt am Abend starten ÖVP, SPÖ und NEOS einen weiteren Versuch, sich auf eine Wehrdienstreform zu einigen. Die Regierung will die Reform eigentlich morgen Nachmittag zusammen mit dem Social-Media-Verbot für Jugendliche nach dem Sommerministerrat in Salzburg präsentieren. Es soll sich aber vor allem noch am Zivildienst spießen. Den würde die ÖVP gerne auf ein Jahr verlängern. SPÖ und NEOS wollen aber nicht mit. Nun wird über eine Variante 9 Monate Zivildienst, 2 Monate Übungen verhandelt. Der gestern bei einem Polizeieinsatz in Bregenz angeschossene 24-Jährige ist weiter im Spital. Sein Zustand ist stabil, so die Info heute der Staatsanwaltschaft. Lebensgefahr dürfte keine bestehen. Die Staatsanwaltschaft ermittelt gegen den Polizisten, der auf den Mann geschossen hat. Es geht darum herauszufinden, ob der Schuss gerechtfertigt war. Formel 1, da hat heute McLaren-Pilot Lando Norris den Grand Prix von Ungarn gewonnen, vor Red Bull-Fahrer Max Verstappen und Kimi Antonelli Mercedes. Es ist sein erster Sieg in dieser Saison und der erste als amtierender Weltmeister.
8: Morgen Montag wird's wechselhaft. Im Norden der Alpen beginnt der Tag schon mit einigen Wolken. Der Wind treibt die Wolken vor sich her. Erste Regenschauer sind hier bereits möglich. Von Wien bis Eisenstadt sowie in der Obersteiermark sind da vorübergehend auch stürmische Böen bis etwa 80 km/h dabei. Von Osttirol bis ins Südburgenland gibt es zuerst noch einiges an Sonne. Am Nachmittag treffen aber auch hier die Wolken ein und es wird nass werden. Teils sind auch Gewitter dabei. Am Thermometer stehen morgen höchstens 20 bis 31 Grad. Am wärmsten wird's im Osten und im Süden.
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4: Mit Helene Feichtenhofer. Der 21-Jährige, der den Anschlag auf den Christopher Street Day in Berlin gestern verübt haben soll, ist tot. Das berichtet der deutsche Sender RBB. Auch die Senatsinnenverwaltung hat das inzwischen bestätigt. Der Mann ist bei einem Polizeieinsatz erschossen worden. Einsatzkräfte hatten ihn in einer Gartenlaube in Berlin-Spandau gefunden. Jetzt am Abend starten ÖVP, SPÖ und NEOS einen weiteren Versuch, sich auf eine Wehrdienstreform zu einigen. Die Regierung will die Reform eigentlich morgen Nachmittag zusammen mit dem Social-Media-Verbot für Jugendliche nach dem Sommerministerrat in Salzburg präsentieren. Es soll sich aber vor allem noch am Zivildienst spießen. Den würde die ÖVP gerne auf ein Jahr verlängern. SPÖ und NEOS wollen aber nicht mit. Nun wird über eine Variante 9 Monate Zivildienst, 2 Monate Übungen verhandelt. Der gestern bei einem Polizeieinsatz in Bregenz angeschossene 24-Jährige ist weiter im Spital. Sein Zustand ist stabil, so die Info heute der Staatsanwaltschaft. Lebensgefahr dürfte keine bestehen. Die Staatsanwaltschaft ermittelt gegen den Polizisten, der auf den Mann geschossen hat. Es geht darum herauszufinden, ob der Schuss gerechtfertigt war. Formel 1, da hat heute McLaren-Pilot Lando Norris den Grand Prix von Ungarn gewonnen vor Red Bull-Fahrer Max Verstappen und Kimi Antonelli Mercedes. Es ist sein erster Sieg in dieser Saison und der erste als amtierender Weltmeister.
5: Morgen Montag wird's wechselhaft. Im Norden der Alpen beginnt der Tag schon mit einigen Wolken. Der Wind treibt die Wolken vor sich her. Erste Regenschauer sind hier bereits möglich. Von Wien bis Eisenstadt sowie in der Obersteiermark sind da vorübergehend auch stürmische Böen bis etwa 80 km/h dabei. Von Osttirol bis ins Südburgenland gibt es zuerst noch einiges an Sonne. Am Nachmittag treffen aber auch hier die Wolken ein und es wird nass werden. Teils sind auch Gewitter dabei. Am Thermometer stehen morgen höchstens 20 bis 31 Grad. Am wärmsten wird's im Osten und im Süden.
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